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1: Ich bin Silas Quiring. Bundesweit haben gut 150.000 Demonstranten eine Überprüfung der AfD durch das Bundesverfassungsgericht gefordert. Hintergrund ist der Wahlsieg der Partei in Sachsen-Anhalt. Die Teilnehmer verlangen, dass die AfD geprüft und, wenn nötig, verboten wird. Der Druck auf Kanzler Merz wächst. Auch innerhalb der CDU werden die kritischen Stimmen nach der Landtagswahl in Sachsen-Anhalt immer lauter. Der Chef des CDU-Arbeitnehmerflügels Radke etwa warf Merz im Fokus vor, mit Äußerungen regelmäßig das halbe Land gegen sich aufzubringen. Die Ergebnisse der Fußball-Bundesliga. Freiburg-Gladbach 5:0, der SC ist damit neuer Tabellenführer. Köln-Bremen 1:1, Dortmund-Paderborn 3:0, Augsburg-Leverkusen 2:2, Hoffenheim-Stuttgart 2:1 und Mainz-Frankfurt 1:3. Die deutschen Basketballerinnen haben bei der Heim-WM eine weitere Sensation verpasst und den Einzug ins Endspiel nicht geschafft. Im Halbfinale verlor das DBB-Team deutlich gegen Frankreich mit 64:86. Damit bleibt Deutschland heute Nachmittag das Spiel um Bronze. Gegner ist Spanien.
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2: Heute gibt es tagsüber eine Mischung aus Sonnenschein und Wolken. Ein paar Wolken vor allem mal Richtung Oberschwaben oder auch über dem Linzgau. Die Maxiwerte am Nachmittag liegen um die 25 Grad. Der Radio Seefunk Wettertrend für die ganze Heimat. Die nächsten Tage dann sonnig und am Dienstag schaffen wir fast 30 Grad.
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1: Ich bin Silas Quiring, guten Morgen. Für mehr Zusammenhalt und gegen Rechtsextremismus sind in Deutschland gut 150.000 Menschen auf die Straße gegangen. Anlass war der Wahlsieg der AfD in Sachsen-Anhalt. Die Partei hatte dort nur knapp die absolute Mehrheit verpasst. CSU-Chef Söder stellt sich klar gegen Spekulationen über eine Ablösung von Kanzler Merz. Der Bild am Sonntag sagte er, von der CSU wird es solche Rufe auf keinen Fall geben. Söder fordert die Union dazu auf, zusammenzustehen und die Bundesregierung jetzt Tempo zu machen. 3 Spiele, 3 Siege. Freiburg hat sich die Tabellenführung in der Fußball-Bundesliga geholt mit einem 5:0 Heimsieg gegen Gladbach. Punktgleich dahinter Dortmund nach einem 3:0 gegen Paderborn. Außerdem spielten Köln-Bremen 1:1, Augsburg-Leverkusen 2:2, Hoffenheim-Stuttgart 2:1 und Mainz-Frankfurt 1:3. Formel-1-Pilot Lando Norris startet heute beim Großen Preis von Spanien vom ersten Startplatz. Der McLaren-Fahrer sicherte sich im Qualifying die Pole-Position vor Kimi Antonelli im Mercedes und Max Verstappen im Red Bull. Der deutsche Audi-Pilot Nico Hülkenberg wurde 11.
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2: Heute gibt es tagsüber eine Mischung aus Sonnenschein und Wolken. Ein paar Wolken vor allem mal Richtung Oberschwaben oder auch über den Linzgau. Die Maxiwerte am Nachmittag liegen um die 25 Grad. Der Radio Seefunk Wettertrend für die ganze Heimat. Die nächsten Tage dann sonnig und am Dienstag schaffen wir fast 30 Grad.
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1: Ich bin Silas Quiring, guten Morgen. Bundesweit haben gut 150.000 Demonstranten eine Überprüfung der AfD durch das Bundesverfassungsgericht gefordert. Hintergrund ist der Wahlsieg der Partei in Sachsen-Anhalt. Die Teilnehmer verlangen, dass die AfD geprüft und, wenn nötig, verboten wird. Von einer Ablöse von Friedrich Merz als Kanzler will CSU-Chef Markus Söder nichts wissen. Der Bild am Sonntag sagte er, die CSU stehe hinter Merz. Der Kanzler sei weiter der Richtige für die nötigen Reformen. Die müssten jetzt aber schnell umgesetzt werden. Freiburg hat in der Fußball-Bundesliga einen historischen Start hingelegt. Nach dem 5:0 gegen Gladbach ist man jetzt mit 3 Siegen aus 3 Spielen neuer Tabellenführer. Außerdem spielten Köln, Bremen 1:1, Hoffenheim, Stuttgart 2:1, Dortmund, Paderborn 3:0, Augsburg, Leverkusen 2:2 und Mainz, Frankfurt 1:3. Die deutschen Basketballerinnen haben bei der Heim-WM eine weitere Sensation verpasst und den Einzug ins Endspiel nicht geschafft. Im Halbfinale verlor das DBB-Team deutlich gegen Frankreich mit 64:86. Damit bleibt Deutschland heute Nachmittag das Spiel um Bronze. Gegner ist Spanien.
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2: Heute gibt es tagsüber eine Mischung aus Sonnenschein und Wolken. Ein paar Wolken vor allem mal Richtung Oberschwaben oder auch über dem Linzgau. Die Maxiwerte am Nachmittag liegen um die 25 Grad. Der Radio Seefunk-Wettertrend für die ganze Heimat. Die nächsten Tage dann sonnig und am Dienstag schaffen wir fast 30 Grad.
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1: Aktuell ist es bewölkt. Im Laufe des Tages ist es überwiegend sonnig bei Höchstwerten von bis zu 22 Grad. Und der Radio Seefunk Wettertrend für die ganze Heimat. Morgen geht's genauso sonnig weiter.
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1: Ich bin Cornelius Dreger. Guten Morgen. In rund 20 Städten in Deutschland sind zehntausende Menschen gegen Rechtsextremismus auf die Straße gegangen. Nach dem Wahlsieg der AfD in Sachsen-Anhalt fordern sie, ein Verbot der Partei zu prüfen. Die AfD hatte in Magdeburg nur knapp die absolute Mehrheit verpasst. In Niedersachsen sind heute rund 6,3 Millionen Menschen zur Kommunalwahl aufgerufen. Gewählt werden Bürgermeister, Landräte und Kommunalvertretungen. Für Diskussionen sorgte vorab der Ausschluss mehrerer Bürgermeister- und Landratskandidaten, vor allem aus der AfD. Hintergrund sind Zweifel an ihrer Verfassungstreue. CSU-Chef Söder stellt sich klar gegen Spekulationen über eine Ablösung von Kanzler Merz. Der Bild am Sonntag sagte er, von der CSU wird es solche Rufe auf keinen Fall geben. Söder fordert die Union dazu auf, zusammenzustehen und die Bundesregierung jetzt Tempo zu machen. Die Ergebnisse der Fußball-Bundesliga. Freiburg-Gladbach 5:0. Der SC ist damit neuer Tabellenführer. Köln-Bremen 1:1, Dortmund-Paderborn 3:0, Augsburg-Leverkusen 2:2, Hoffenheim-Stuttgart 2:1 und Mainz-Frankfurt 1:3.
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2: Heute gibt es tagsüber eine Mischung aus Sonnenschein und Wolken. Ein paar Wolken vor allem mal Richtung Oberschwaben oder auch über den Linzgau. Die Maxiwerte am Nachmittag liegen um die 25 Grad. Der Radio Seefunk Wettertrend für die ganze Heimat. Die nächsten Tage dann sonnig und am Dienstag schaffen wir fast 30 Grad.
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6: Heute gibt es tagsüber eine Mischung aus Sonnenschein und Wolken. Ein paar Wolken vor allem mal Richtung Oberschwaben oder auch über dem Linzgau. Die Maxiwerte am Nachmittag liegen um die 25 Grad. Der Radio Seefunk Wettertrend für die ganze Heimat. Die nächsten Tage dann sonnig und am Dienstag schaffen wir fast 30 Grad.
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2: Ich bin Cornelius Dreger. Guten Morgen. Bei Demos in rund 20 Städten in Deutschland haben zehntausende Menschen eine Überprüfung der AfD durch das Bundesverfassungsgericht gefordert. Die Partei ist in Sachsen-Anhalt nur knapp an der absoluten Mehrheit vorbeigeschrammt. Die Plattform Camp Act spricht von insgesamt rund 150.000 Menschen. In Niedersachsen wird heute gewählt. Rund 6,3 Millionen Menschen entscheiden über Bürgermeister, Landräte und Kommunalvertretungen. Für Schlagzeilen sorgte vorab der Ausschluss einiger Kandidaten bei den Direktwahlen, vor allem von der AfD. Grund waren Zweifel an ihrer Verfassungstreue. Wer heute mit dem Auto unterwegs ist, braucht auf vielen Strecken Geduld. Wegen der Rückreisewelle zum Ende der Sommerferien in Bayern und Baden-Württemberg rechnet der ADAC mit mehr Staus. Besonders voll dürfte es auf den wichtigen Verbindungen Richtung Süden werden. 3 Spiele, 3 Siege. Freiburg hat sich die Tabellenführung in der Fußball-Bundesliga geholt mit einem 5:0 Heimsieg gegen Gladbach. Punktgleich dahinter Dortmund nach einem 3:0 gegen Paderborn. Außerdem spielten Köln-Bremen 1:1, Augsburg-Leverkusen 2:2, Hoffenheim-Stuttgart 2:1 und Mainz-Frankfurt 1:3.
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3: Heute gibt es tagsüber eine Mischung aus Sonnenschein und Wolken. Ein paar Wolken vor allem mal Richtung Oberschwaben oder auch über den Linzgau. Die Maxiwerte am Nachmittag liegen um die 25 Grad. Der Radio Seefunk Wettertrend für die ganze Heimat. Die nächsten Tage dann sonnig und am Dienstag schaffen wir fast 30 Grad.
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7: Heute gibt es tagsüber eine Mischung aus Sonnenschein und Wolken. Ein paar Wolken vor allem mal Richtung Oberschwaben oder auch über dem Linzgau. Die Maxiwerte am Nachmittag liegen um die 25 Grad. Der Radio Seefunk-Wettertrend für die ganze Heimat. Die nächsten Tage dann sonnig und am Dienstag schaffen wir fast 30 Grad.
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1: 13. September 1979. The Police haben ihre Single Message in a Bottle ganz neu rausgebracht. Im Song geht's um einen Mann, der auf einer einsamen Insel strandet. Eines Tages findet er eine Flasche, schreibt eine Nachricht, steckt sie hinein und wirft sie ins Meer. Er hofft, irgendwann aufzuwachen und Millionen von Antworten in Form von Flaschenpost am Ufer zu finden. Das würde ihm zeigen, wie viele andere Gestrandete da draußen sind und dass er nicht alleine ist. Man kann den Song als Metapher für Einsamkeit verstehen und dafür, wie viele andere Menschen auch darunter leiden. Fun Fact zum Song: Nach ihrer zwischenzeitlichen Trennung 1986 spielen The Police den Song trotzdem noch einmal, und zwar auf der Hochzeit von Sting. Dabei sind alle Bandmitglieder allerdings so betrunken, dass der Song nicht besonders gut klingt. Das ist den anderen Gästen aber egal. Sie lieben es einfach. Und nicht nur die Hochzeitsgäste finden ihn gut, sondern bis heute viele Fans auf der ganzen Welt. Message in a Bottle ist aber auch einfach eine klasse Nummer mit Tiefgang.

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6: Ich bin Cornelius Dreger. Guten Morgen. In der KI-Branche schrillen die Alarmglocken. Die KI-Bosse warnen vor ihrer eigenen Technologie. Die beiden Konzerne Anthropic und OpenAI wollen offenbar zusammenarbeiten, um mit mehr Aufsicht und Regulation die KI-Entwicklung sicherer zu machen. OpenAI verschiebt auch erstmal seinen Börsengang. CSU-Chef Söder stellt sich klar gegen Spekulationen über eine Ablösung von Kanzler Merz. Der Bild am Sonntag sagte er, von der CSU wird es solche Rufe auf keinen Fall geben. Söder fordert die Union dazu auf, zusammenzustehen und die Bundesregierung jetzt Tempo zu machen. In rund 20 Städten in Deutschland sind Zehntausende Menschen gegen Rechtsextremismus auf die Straße gegangen. Nach dem Wahlsieg der AfD in Sachsen-Anhalt fordern sie, ein Verbot der Partei zu prüfen. Die AfD hatte in Magdeburg nur knapp die absolute Mehrheit verpasst. Die Ergebnisse der Fußball-Bundesliga. Freiburg-Gladbach 5:0. Der SC ist damit neuer Tabellenführer. Köln-Bremen 1:1, Dortmund-Paderborn 3:0, Augsburg-Leverkusen 2:2, Hoffenheim-Stuttgart 2:1 und Mainz-Frankfurt 1:3.
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8: Heute gibt es tagsüber eine Mischung aus Sonnenschein und Wolken. Ein paar Wolken vor allem mal Richtung Oberschwaben oder auch über dem Linzgau. Die Maxiwerte am Nachmittag liegen um die 25 Grad. Der Radio Seefunk Wettertrend für die ganze Heimat. Die nächsten Tage dann sonnig und am Dienstag schaffen wir fast 30 Grad.
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10: Bekannte deutsche Popstars, die plötzlich im Krankenhausflur Unplugged performen und Kinder, die für einen Moment alles um sich herum vergessen. Hinter diesem besonderen Event steckt ein außergewöhnliches Projekt. Der Verein Kinderklinik-Konzerte. Gegründet von zwei Frauen mit einer einfachen Idee. Musik dahin bringen, wo sie ganz dringend gebraucht wird. Das ist unser Thema heute. Ich bin Claudia Baderlin. Mehr dazu gleich.

0: Ein Krankenhaus ist kein Ort für große Bühnen. Und doch gibt's Momente, in denen genau dort Musik erklingt. Unplugged, hautnah, mitten im Alltag einer Kinderklinik. Hinter dieser Aktion steht eine Idee. Gewachsen aus einem Schicksalstag. Vor 16 Jahren wurde Nicole John als Notfallsanitäterin zu einem Einsatz gerufen.
1: In meiner Ausbildung 2010 habe ich ein kleines Mädchen kennengelernt, die war mit dem Fahrrad schwer verunglückt, hatte eine Hirnblutung und ich habe mir sehr viele Gedanken um dieses Mädchen gemacht. Was würde mir in so einer Situation helfen, wenn ich lange im Krankenhaus sein müsste?
0: Diese Frage lässt Nicole nicht mehr los und irgendwann hatte sie eine Eingebung.
1: Musikkonzerte haben mir immer schon sehr, sehr viel bedeutet und dann habe ich gedacht, naja, Konzerte ins Krankenhaus bringen zu denen, die sonst nicht so einfach auf Konzerte gehen können, das wäre doch wahrscheinlich eine richtig tolle Idee.
0: 2011 rief Nicole gemeinsam mit ihrer Freundin und Projektmanagerin Nadja Bendorf die Kinderklinikkonzerte ins Leben.
2: Ich habe auch in meinen Teenagerjahren eigentlich immer von Konzert zu Konzert gelebt und fand die Idee einfach ganz, ganz toll.
0: Zwei Frauen, eine Vision. Ein erstes Konzert ohne großes Netzwerk, aber mit der nötigen Prise Überzeugung. Wie aus einem Herzensprojekt plötzlich eine deutschlandweite Charity-Event-Tour entstand, dazu gleich mehr.

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0: Heute geht's um ein besonderes Event, einem außergewöhnlichen Konzert an ungewöhnlichem Ort. Mit bekannten deutschen Künstlern und Bands. Ohne Bühne, ohne Publikum im eigentlichen Sinn. Die Rede ist von KIKO, den Kinderklinikkonzerten. Ziel der Aktion ist, die Musik kommt zu den jungen Patienten dorthin, wo sie gerade sind. So Initiatorin Nicole John.
1: Ganz besonders intim wird es auch immer, wenn Kinder nicht aufstehen dürfen, weil dann finden die Konzerte tatsächlich am Krankenbett bei den Kindern statt.
0: Dabei geht es nicht nur um Ablenkung im oft schwierigen Krankenhausalltag, sondern auch um Teilhabe der Kinder und Jugendlichen. Für die Künstler selbst ist der musikalische Einsatz ein Herzensprojekt. Musiker Johannes Strate der Band Revolverheld ist einer von ihnen.
2: Ach, die Kinderklinikkonzerte, wirklich, ich muss sagen, die berühren mich jedes Mal total und ich nehme das echt immer noch lange mit, die Geschichten und wie positiv die Menschen drumherum dann doch auch sind und mit teilweise wahnsinnig harten Schicksalen umgehen.
0: Auch Sänger Max Giesinger samt Manager Lars Brandt sind mit von der Partie. Max ist sogar Vereinspate, Lars kümmert sich seit einigen Jahren um das Artist-Booking.
3: Was die Kinderklinikkonzerte betrifft, ne, man weiß, man tut was Gutes und man kann hier ganz, ganz viele Kinder glücklich machen. Und was man hier erlebt, das ist einfach echte Freude und das ist was ganz, ganz Besonderes und deshalb machen wir das.
0: Die Künstler ziehen von Station zu Station, performen in Spielzimmern oder Klinikfluren und singen auch vor denen, die nicht mobil sind. Die bekommen ihr eigenes Privatkonzert.
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5: Es ist einfach cool, wenn man dann weiß, es gibt mal irgendwie was sowas Neues, was irgendwie Ablenkung bringt und das jetzt halt live. Das hat man ja nicht jeden Tag und dadurch, dass ich krank bin, ich kann ja gar nicht auf Konzerte gehen und so. Es war halt irgendwie voll schön, das so zu erleben.
0: Ein kurzer Moment, aber einer, der den Tag verändert. Was dabei mental passiert, sieht man oft erst danach. Denn die Wirkung geht weit über diesen Augenblick hinaus. Mehr dazu gleich.

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5: Heute gibt es tagsüber eine Mischung aus Sonnenschein und Wolken. Ein paar Wolken vor allem mal Richtung Oberschwaben oder auch über dem Linzgau. Die Maxiwerte am Nachmittag liegen um die 25 Grad. Der Radio Seefunk Wettertrend für die ganze Heimat. Die nächsten Tage dann sonnig und am Dienstag schaffen wir fast 30 Grad.
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0: Die Band Revolverheld hat schon getan. Auch Silbermond und Sänger Vincent Weiss haben schon Kinderaugen zum Leuchten gebracht in einem Alltag, der eher trüb ist. Die Künstler fahren nämlich für ein Privatkonzert ins Kinderkrankenhaus. Die Überraschung jedes Mal riesig, denn die jungen Patienten wissen nicht, wer in diesem Moment ins Klinikum spaziert. Das ist Top Secret. Organisiert hat das Projekt der Verein Kinderklinikkonzerte. Für die Kinderkrankenhäuser ist die coole Aktion ein echter Zugewinn.
1: Also ihr habt uns eine riesen Freude gemacht. Das ist toll. Vielen Dank.
2: Man merkte einfach direkt, finde ich, dass die Kinder viel besser drauf waren. Es hat richtige Glücksgefühle ausgelöst und ich finde, das hat man wirklich gemerkt, ja.
3: Gänsehaut pur.
0: Verzaubert, sprachlos, das sind nicht nur viele der Kinder hier. Manchmal entstehen sogar Momente, die selbst Kinderklinik-Konzerte-Initiatorin Nicole Jun völlig überraschen.
4: Wir haben zum Beispiel einen Jungen gehabt beim Kinderklinikkonzert mit Max Giesinger 2017. Um den hat man sich recht viele Sorgen gemacht, weil der nach einer Operation lange nicht aufstehen wollte. Und Max hat sich dann bei dem Jungen ans Bett gesetzt und hat "Wenn sie tanzt" gespielt. Und der Kleine hat gesagt, nachdem Max weg war, er möchte jetzt aufstehen und tanzen. Das kann man sich ja nicht ausdenken. Also da passieren ja wirklich magische Momente durch Musik.
0: Die Auftritte bieten den jungen Patienten Ablenkung, neuen Mut und Hoffnung. Neben den strahlenden Kinderaugen gab es 2025 als großes Dankeschön für den Verein den Deutschen Publikums- und Medienpreis Die Goldene Henne.

0: Nicole John und Nadja Bendorf haben ein außergewöhnliches Projekt für kranke Kinder und Jugendliche ins Leben gerufen. Bei den sogenannten Kinderklinikkonzerten treten bekannte deutsche Stars auf. Für beide Gründerinnen ist es mittlerweile ein Vollzeitjob. Deutschlandweit sind sie mit den Musikern unterwegs, denn was nach spontanen Begegnungen aussieht, ist genau geplant. Jedes Konzert ist Teil einer größeren Organisation, so John.
1: Wir von den Kinderklinikkonzerten sind auch eine große Konzertproduktion. Unser Team kümmert sich um alles, was an diesem Konzerttag passiert. Das betrifft die Absprachen mit den Kliniken, das betrifft das Catering, das betrifft die Künstlerbetreuung, das Geschenktütenpacken. Wir teilen uns auf und ein Teil des Teams geht auf die jeweils nächste Station vor, um Kindern Wartezeiten zu überbrücken und um dem Stationspersonal dort auch zu helfen, Kinder zu mobilisieren, die auf den Gang zu setzen.
0: Ein Netzwerk aus Engagierten trägt dieses außergewöhnliche Projekt, erzählt Nadja Bendorf.
2: Wir sind im Verein mehr als 40 Leute, die das ehrenamtlich machen und diese Kinderklinikkonzerte auf die Beine stellen.
1: Die unser Herzensprojekt auch zu ihrem Herzensprojekt gemacht haben.
0: Fügt Nicole Jo noch hinzu. Eine Win-Win-Situation für alle Beteiligten. Bekannte Künstler wie Lea, Joris, auch Philipp Dittberner oder Kamrat waren bereits bei den Kinderklinikkonzerten dabei.
3: Auf der Bühne hat man meistens immer noch so ein bisschen Distanz und die hat man hier nicht.
4: Ich werde es echt nicht vergessen, weil das wirklich so ein Moment war, wo ich realisiert habe, was Musik eigentlich alles tun kann.
0: Weitere Infos rund ums komplett spendenfinanzierte Charity-Event und den Verein gibt's online unter Kinderklinikkonzerte in einem Wort. Ich bin Claudia Baderlin. Danke fürs Zuhören und bis zum nächsten Mal. Ciao.

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5: Ich bin Cornelius Dreger. Guten Morgen. Vor allem die US-Regierung hat bisher wenig getan, um den Wettlauf in der KI-Branche zu kontrollieren. Nun wollen Anthropic und OpenAI offenbar zusammenarbeiten, um die KI-Entwicklung besser zu regulieren und sicherer zu machen. OpenAI verschiebt wegen der aktuellen Sicherheitsdebatte erstmal seinen Börsengang. In Niedersachsen wird heute gewählt. Rund 6,3 Millionen Menschen entscheiden über Bürgermeister, Landräte und Kommunalvertretungen. Für Schlagzeilen sorgte vorab der Ausschluss einiger Kandidaten bei den Direktwahlen, vor allem von der AfD. Grund waren Zweifel an ihrer Verfassungstreue. Schießt der Ölpreis noch weiter in die Höhe? Saudi-Arabien hat nach Drohnenangriffen eine wichtige Ölpipeline erstmal dicht gemacht. Viele Experten rechnen deshalb mit einem weiteren Preisanstieg, der dann auch hier an den Tankstellen ankommen dürfte. US-Präsident Trump macht den Iran für die Angriffe verantwortlich. Die Ergebnisse der Fußball-Bundesliga. Freiburg-Gladbach 5:0. Der SC ist damit neuer Tabellenführer. Köln-Bremen 1:1, Dortmund-Paderborn 3:0, Augsburg-Leverkusen 2:2, Hoffenheim-Stuttgart 2:1 und Mainz-Frankfurt 1:3.
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6: Heute gibt es tagsüber eine Mischung aus Sonnenschein und Wolken. Ein paar Wolken vor allem mal Richtung Oberschwaben oder auch über den Linzgau. Die Maxiwerte am Nachmittag liegen um die 25 Grad. Der Radio Seefunk Wettertrend für die ganze Heimat. Die nächsten Tage dann sonnig und am Dienstag schaffen wir fast 30 Grad.
7: Wow, so mag ich mein Wochenende. Gleich kommt hier Besuch vorbei. Erfolgsschauspielerin Jasmin Schwiers nämlich. Die sehen wir aktuell im Kinofilm Das gewisse Etwas. Ja, und das ist wirklich eine lustige, bunte, aber auch ernste Story. Ja, das geht gleichzeitig und ich freue mich sehr, in dieser Stunde zu plaudern mit Jasmin Schwiers. Ich bin Christian Besau. Bis gleich.

0: Darauf habe ich mich gefreut. Eigentlich hat sie eine super Radiostimme, finde ich gerade. Jasmin Schwiers ist da. Hi.
1: Hi, herzlichen Dank fürs Kompliment.
0: Wir sehen dich aktuell im Kino in Das gewisse Etwas. Zwei Jungs rauben Juwelen, flüchten in euren Bus. Du, Jasmin Schwiers, betreust eine Gruppe mit

0: Film geht einfach sofort los und man wird sofort in diesen Sog gezogen. Und ich freue mich, dass das dir auch so gegangen ist, dass du den Film auch gerne angeschaut hast.
1: Yes, wie gesagt, wir spoilern nicht, aber da ist eine Menge Humor drin und eine Menge Mut, einfach, denke ich, auch die Dinge so zu nehmen, wie sie sind und lachen zu dürfen, wo es eben geht. Ihr hattet ja, das nennt man dann eine inklusive Cast. Das heißt, da waren Schauspieler mit Beeinträchtigungen dabei.
0: Also um gleich ganz ehrlich mit dir zu sprechen, das war natürlich was Besonderes. In meinem Fall, ich habe schon öfter mit Menschen mit Behinderung zu tun gehabt in meinem Leben. Ich habe damals Schülerpraktikum gemacht in einer, damals hieß es noch geistig Behindertenschule. Ich hatte da immer schon Berührungspunkte. Ich bin Botschafterin des Deutschen Kinderhospizvereins, habe auch da natürlich mit Menschen mit Beeinträchtigung zu tun. Das heißt, bei mir war es vor allem eine besonders große Vorfreude schon.

0: Ist das schön. Erfolgsschauspielerin Jasmin Schwierz ist bei mir. Hi.
1: Hi.
0: Glückwunsch zum neuen Film, Das gewisse Etwas. Vater und Sohn rauben Juwelen. Du betreust Menschen mit Beeinträchtigungen im Reisebus und die beiden Gangster flüchten zu euch in den Bus. Da ist irgendwie Stoff vorprogrammiert, das ist lustig, da steckt aber auch eine Menge Inklusion drin.
1: Absolut. Und ich muss auch ehrlich sein, am Anfang ist man so ein bisschen vorsichtig und tastet sich ran. Man muss ja auch erstmal gucken, wie ist jeder Einzelne. Ich wurde gleich sehr überschwänglich begrüßt von einer Kollegin, die sich wohl wahnsinnig auf mich gefreut hatte, obwohl sie mich eigentlich nicht kannte aus dem Fernsehen. Das war erstmal lustig. Ey, wie toll, dass du da bist. Und ich sage, ja, wie schön. Woher kennst du mich denn? Ich kenne dich nicht. Ich habe dich noch nie gesehen.
0: Aber ich glaube, da machst du eine wichtige Erfahrung, ja, dass man gerade in diesem Bereich, wo mit Menschen mit Beeinträchtigungen zu tun hat, wahnsinnig viel zurückkriegen kann und alles sehr, sehr emotional sein darf auch.
1: Ja, und absolut ungefiltert. Es ist ungefiltert, ehrlich, authentisch und das ist ein riesengroßes Pfund in der heutigen Zeit, wo alle irgendwie nur noch auf Instagram-Feeds stattfinden, wo das Leben sich im Außen abspielt, wo Status der neue Wert geworden ist. Das ist so erfrischend und schön, einfach mal mit diesen authentischen Menschen zu tun zu haben. Es war wirklich eine ganz besondere Dreherfahrung.
0: Wow. Gab es eine besonders lustige Szene? Also ich habe ein paar Mal herzhaft lachen müssen. Ihr da in eurem Film, gibt es irgendeine Pleite, Pech oder Pfanne, die du sharen kannst mit uns, Jasmin Schwierz?
1: Oh, das ist aber eine große Frage. Wir haben ja lange Zeit da verbracht. Ich erinnere mich, dass wir da in Sommerklamotten über fast noch zugefrorene Wiesen gehüpft sind, weil wir bis in den Oktober reingedreht haben. Und da mussten wir teilweise warten, bis der Frost von der Wiese runter war, dass wir drehen konnten. Also wir haben das schon auch unsere ganz eigene Reise gemacht. Aber ob jetzt irgendwie eine Panne passiert ist, nee, das kann ich jetzt gar nicht so sagen. Es war einfach wirklich jeden Tag wie Klassenfahrt.
0: Wow, und ihr habt Spaß gehabt.
1: Das
0: sieht
1: ja
0: man. Absolut.
1: Ja.
0: Bleib bei mir, Jasmin. Tschüss. Wir plaudern gleich weiter.
1: Ich bleib bei dir.

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4: Tja, Erfolgsschauspielerin Jasmin Schwirs, die sehen wir aktuell im Kinohit Das gewisse Etwas. Ja, was für eine skurrile Story. 2 Juwelendiebe auf der Flucht treffen plötzlich auf Menschen, die ein Handicap haben. Ja, und vor der Kamera standen beim Dreh auch viele Schauspieler mit Handicap. Warum hat gerade das Erfolgsschauspielerin Jasmin Schwirs so viel gegeben? Und woher kommt eigentlich ihr Wunsch, sich selbst sozial zu engagieren? Zum Beispiel in der Deutschen Kinderhospizstiftung. Ja, das und mehr bespreche ich mit Jasmin Schwirs in dieser Stunde. Ich bin Christian Wesau. Ich freue mich drauf.

0: ich würde dir gern Kaffee anbieten, aber wir sind digital. Jasmin Schwiers, hi.
1: Ja, danke trotzdem für die Geste.
0: Milch oder Zucker?
1: Milch und tatsächlich Tee, wenn es geht. Tee, ich trinke gar keinen Kaffee.
0: Machst du Studien auch hier in der Show, ne? Wer trinkt Kaffee schwarz, wer eher Tee, wer Milch, Zucker? Wie sind da die Charaktere? Glaubst du auch, da gibt es möglicherweise einfach auch Herleitung zum Typ Mensch?
1: Ich glaube schon, ja, doch durchaus. Also ich trinke Earl Grey mit Milch, da kannst du jetzt draus schließen, was du möchtest.
0: Auch nur gute Sachen. Mensch, Glückwunsch zum neuen Film, Das gewisse Etwas. Ein intensiver Dreh, weil zwei Juwelenräuber, Vater und Sohn, in den Reisebus flüchten, den du mit betreust. Da sind Menschen mit Beeinträchtigungen, die gehen auf eine Fahrt. Ich habe das Gefühl gehabt, der Film hat nicht Stress verursacht nach dem Motto, oh, sei bitte politisch korrekt.
1: Ja, also natürlich achtet man heute nochmal im besonderen Maße darauf und das ist auch gut und richtig.
0: Ja.
1: Nichtsdestotrotz sind wir ein fiktiver Film. Wir erzählen fiktive Charaktere und das ist eine authentische Geschichte. Und die Welt da draußen ist nun mal nicht immer politisch korrekt. Und gerade unsere zwei Juwelendiebe, von zwei Dieben kannst du auch keine politische Korrektheit erwarten. Die starten natürlich an einem ganz anderen Punkt als zum Beispiel meine Figur, die eine Betreuerin ist und natürlich total im Thema Inklusion drin ist. Also, aber das ist die authentische Reise, die die durchmachen. Und das ist auch das, was sie erleben dürfen und erfahren dürfen. Und ja, sozusagen die Entwicklung, die die Figuren durchmachen, zusammen mit diesen Menschen zu erfahren, wie bereichernd das Leben ist, auch mit Menschen mit Behinderungen zusammen zu sein.

0: Newspheres. Glückwunsch zum neuen Film, über den wir gerade reden, Das gewisse Etwas. Es ist ein inklusiver Film, das heißt, ein Teil der Cast sind Menschen mit Beeinträchtigung. Du hast mir schon verraten, du hast auch selbst immer wieder Berührungspunkte im Leben gehabt und unterstützt zum Beispiel die Deutsche Hospizstiftung. Da geht es auch um Kinder.
1: Genau, ich bin Botschafterin des Deutschen Kinderhospizvereins und das ist natürlich ein Thema, was bei den Menschen meistens auch ein bisschen Berührungsängste auslöst. Damit möchte man sich eigentlich nicht gerne befassen. Und das versuche ich so ein bisschen als Botschafterin in die Mitte der Gesellschaft zu holen. Der Kinderhospizverein organisiert ambulante Dienste, die Menschen ausbilden, in Familien zu gehen und direkt zu Hause vor Ort zu unterstützen, zu begleiten. Und das ist eine ganz, ganz tolle und wertvolle Arbeit, die die machen. Und die gehört in die Mitte der Gesellschaft, ist mehr als unterstützenswert.
0: Ich hau mal am Schluss die Frage raus, weil du mich da gerade so inspiriert hast. Hospiz, Stichwort Leben ist endlich. Glaubst du, es gibt was danach, Jasmin Schwiers?
1: Oh, das ist eine gute Frage. Das kann ja keiner mit Sicherheit sagen, aber ich glaube schon, dass irgendwas gibt es. Wenn du eine Kerze auspustest, dann ist das Feuer zwar weg, aber es verwandelt sich in Rauch. Deshalb glaube ich, dass auch wir irgendwie uns transformieren in eine andere Form von Energie.
0: So schön hat es hier in der Show noch keiner gesagt, ganz ehrlich.
1: Das war ein
0: tolles Statement. Jasmin Schwiers, Glückwunsch nochmal zum neuen Film. Das gewisse Etwas lohnt sich auf jeden Fall.
1: Lohnt sich doll, geht alle rein, strömet in die Kinos.
0: Das wird ein Erfolg, das weiß ich ganz genau. Vielen, vielen Dank. Alles Gute dir.
1: Ich danke dir.
0: Mehr Infos und Promis gibt es auch online unter erb-mediathek.de. Ich bin Christian Wesau. Bis dann. Ciao, Jasmin.
1: Tschüss.

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4: Ich bin Cornelius Dreger. Guten Tag. KI könnte innerhalb eines Jahres das ganze Internet übernehmen. Davor warnt der Boss von Anthropic. Er will mit dem Konkurrenten OpenAI zusammenarbeiten, um die KI-Entwicklung besser zu regulieren und sicherer zu machen. OpenAI verschiebt wegen der Sicherheitsdebatte auch erstmal seinen Börsengang. Von einer Ablöse von Friedrich Merz als Kanzler will CSU-Chef Markus Söder nichts wissen. Der Bild am Sonntag sagte er, die CSU stehe hinter Merz. Der Kanzler sei weiter der Richtige für die nötigen Reformen. Die müssten jetzt aber schnell umgesetzt werden. In Schweden zeichnet sich heute ein Kopf-an-Kopf-Rennen bei der Parlamentswahl ab. Auf der einen Seite steht das Bündnis der konservativen Regierungspartei mit den rechtspopulistischen Schwedendemokraten. Fast gleich auf in den Umfragen liegt die von den Sozialdemokraten angeführte Opposition. Die Ergebnisse der Fußball-Bundesliga. Freiburg-Gladbach 5:0. Der SC ist damit neuer Tabellenführer. Köln-Bremen 1:1. Dortmund-Paderborn 3:0. Augsburg-Leverkusen 2:2. Hoffenheim-Stuttgart 2:1. Und Mainz-Frankfurt 1:3.
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5: Die aktuellen Temperaturen, die gibt's gleich mal zum Start hier mit. Beispielsweise dem Wert aus Weil am Rhein vom Kunstraum Kiesberg. Im Augenblick 17 Grad. Bad Wurzach am Schloss auch und Oftringen am Schulhaus Oberfeld 15. Wird aber noch mehr heute. Am Nachmittag bis 27 Grad und viel Sonnenschein. Es tauchen mal so ein paar Wolken mehr auf Richtung Westallgäu oder auch auf der Baar. Der Radio Seefunk Wettertrend für die ganze Heimat. Sonnig und immer wärmer. Dienstag dann auch schon wieder fast 30 Grad.
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5: In Radolfzell in der Haselbrunnstraße, da steht zurzeit eine aktuelle Radarfalle rum. Dankeschön, Radio Seefunk-Hörer Nils.
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5: Auf den Straßen in der Heimat ist alles fein, gute Fahrt. Und wenn Sie Staus oder Blitze entdecken, 07531 28 65 33 rufen Sie an oder schicken Sie eine WhatsApp-Sprachnachricht.
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5: Einen schönen Sonntag wünsche ich und Sie genießen ihn hoffentlich jetzt, vielleicht ja sogar mit den wärmenden Sonnenstrahlen auf der Terrasse und einer schönen Tasse Kaffee dazu. Und dann im Ohr haben Sie Alison Moyet mit diesem Pop-80er mit Invisible.
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Schön, dass Sie dabei sind. Radio Seefunk, einfach die beste Musik hier mit den meisten 80ern. Und das ist schon die nächste coole Rocknummer von Chris Isaak, Wicked Game. Und freuen sich auch gleich noch auf eine Pop-Song von Fiction Factory. Bisschen New Wave-Style zum Träumen an diesem Wochenende, das Sie hoffentlich so richtig genießen, bevor dann morgen wieder der Schulstress für Ihre Kinder losgeht. Also nochmal ein schöner Familiensonntag heute.

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3: Es gibt im Moment in Lörrach in der Wiesenthalstraße ein Dankeschön, Radio Seefunk-Hörerin Sandra, fürs Melden.
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3: Soweit sieht's auf den Straßen in der Heimat gut aus. Keine größeren Verzögerungen. Passen Sie auf und kommen Sie sicher an Ihr Ziel. Und melden Sie Staus oder Blitzer ins Studio, wenn Sie was entdecken, unter 07531 28 65 33.
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1: Am Sonntag hier bei Radio Seefunk und der wird schön, der wird sonnig. Vielleicht tauchen mal ein paar Wolken auf, so Richtung Baar oder auch im Westallgäu am Nachmittag. Aber trotzdem schaffen wir die Höchsttemperaturen locker 25 bis 27 Grad. Ein traumhaft schöner Tag zum dann draußen verweilen, auch bis in den Abend rein. Erst nach 20 Uhr geht's dann runter unter die 20 Grad Marke. Und behalten Sie auf jeden Fall auch den Himmel im Blick, denn so ein paar Schauer sind nicht ganz auszuschließen, gegen Mitternacht vor allem.
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3: Ich bin Cornelius Dreger. Guten Tag. In der KI-Branche schrillen die Alarmglocken. Die KI-Bosse warnen vor ihrer eigenen Technologie. Die beiden Konzerne Anthropic und OpenAI wollen offenbar zusammenarbeiten, um mit mehr Aufsicht und Regulation die KI-Entwicklung sicherer zu machen. OpenAI verschiebt auch erstmal seinen Börsengang. In Niedersachsen wird heute gewählt. Rund 6,3 Millionen Menschen entscheiden über Bürgermeister, Landräte und Kommunalvertretungen. Für Schlagzeilen sorgte vorab der Ausschluss einiger Kandidaten bei den Direktwahlen, vor allem von der AfD. Grund waren Zweifel an ihrer Verfassungstreue. Schießt der Ölpreis noch weiter in die Höhe? Saudi-Arabien hat nach Drohnenangriffen eine wichtige Ölpipeline erstmal dicht gemacht. Viele Experten rechnen deshalb mit einem weiteren Preisanstieg, der dann auch hier an den Tankstellen ankommen dürfte. US-Präsident Trump macht den Iran für die Angriffe verantwortlich. Ist das die neue europäische Nordflanke? Kanzler Merz und seine Kollegen beraten beim EU-Arktis-Gipfel heute und morgen über ihren Kurs in der Arktis-Politik. Auch mit Blick auf Donald Trumps Idee, sich Grönland einzuverleiben. In der Arktis lagern wertvolle Rohstoffe und durch den Klimawandel werden neue Seewege frei.
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5: Die Temperaturen aktuell aus Waldshut-Tingen von der Stadthalle 20 Grad. Dann messen wir in Bingen an der Sandbühlhalle die 20 und Wiel im Kanton St. Gallen am Stadtsaal. Im Moment 19, heute Nachmittag noch bis zu 25 oder 26 Grad und dabei auch viel Sonnenschein. Es ziehen aber mal ein paar dichtere Wolken durch, so zwischen Baar und Westallgäu. Der Radio Seefunk Wettertrend für die ganze Heimat, auch die nächsten Tage sonnig und es wird noch wärmer. Dienstag schaffen wir sogar fast 30 Grad.
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5: Im Moment eine aktuelle Radarfalle zwischen Tannau und Leimnau. Dankeschön, Radio Seefunk, Hörerin Nina, fürs Melden.
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5: Soweit alles so gut auf den Straßen in der Heimat. Nur auf der B31 glänzt zwischen Meersburg und Hagenau 20 Minuten mindestens mal plus. Wenn Sie noch Staus oder Blitze entdecken, 07531 28 65 33, rufen Sie an oder schicken Sie eine WhatsApp-Sprachnachricht.
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5: Machen Sie sich's schön, auch wenn vielleicht noch ein bisschen was zu tun ist bei Ihnen im Haushalt. Ganz entspannt, das kriegen wir locker hin. Hier mit einer Powernummer von Adele zum Start in die Stunde.
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Mit den meisten 80ern durch den Sonntag, das geht nur hier bei Radio Seefunk. Einfach die beste Musik und nach diesem Rocksong von R.E.M. gibt es jetzt diesen coolen Pop-Erfolg von Roxette, The Look. Und das ist auch so eine Nummer, bei der Sie jetzt nochmal extra laut auftreten können. Dann haben auch die Nachbarn was davon.

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7: Im Moment blitzt es zwischen Leinau und Tannau, entdeckt und gemeldet von Radio Seefunk-Hörer Günther. Dankeschön dafür. Und in Basel in der Peter-Merian-Straße. Da ist auch noch eine Radarfalle aufgebaut.
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7: B31 zwischen Meersburg und Hagnau, da brauchen Sie etwa 20 bis 30 Minuten länger. Kommen Sie sicher an und wenn Sie Staus oder Blitze entdecken, rufen Sie an oder schicken Sie eine WhatsApp-Sprachnachricht. Die Nummer 07531 28 65 33.
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0: Schönen Sonntag mit Radio Seefunk. Es ist gleich 11:45 Uhr. Und wenn Sie heute noch was unternehmen möchten, dann haben wir tolle Tipps für Sie. Trägst Sie vom Radio Seefunk am Morgen. Was gibt's denn heute so in der Region zu erleben?
1: Ja, wir können heute zum Beispiel nach Frickingen. Da ist der Frickinger Herbstmarkt. Da gibt's dann regionale Spezialitäten, ganz viel Kunsthandwerk und verschiedene herbstliche Angebote. Also können wir da richtig schön durch den Ort schlendern, ein bisschen stöbern und vielleicht dann mal so langsam in Herbststimmung kommen.
0: Ja, also das Sofa, das lassen wir heute allein zu Hause stehen. Was hast du noch?
1: Bei Markdorf ist heute Hoffest auf dem Storzhof und zwar von 12 bis 18 Uhr. Da gibt's dann Live-Musik, Essen aus der Hofküche, Kaffee und auch süße Sachen. Außerdem einen Genuss- und Kreativmarkt und Spiel und Spaß für die Kinder. Und als besonderes Highlight gibt's heute auch noch ein großes Land Rover-Treffen und der Eintritt zum Hoffest ist übrigens frei.
0: Tolle Gründe, um heute vor die Tür zu gehen für Sie. Und es gibt noch mehr, was Sie erleben können. Die Wochenendtipps finden Sie auf radioseefunk.de zum Nachlesen.
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0: Ein spannender Tag für Jung und Alt. Der große Mobilitätstag in Friedrichshafen am 20. September. Da wird die Charlottenstraße von 12 bis 17 Uhr zur bunten Erlebnismeile mit Aktionen für Kinder, Infos zur nachhaltigen Mobilität, Musik und Bewirtung. Außerdem ist an diesem Tag in Friedrichshafen die Stadtbusnutzung gratis.
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4: Ich bin Cornelius Dreger. Guten Tag. Vor allem die US-Regierung hat bisher wenig getan, um den Wettlauf in der KI-Branche zu kontrollieren. Nun wollen Anthropic und OpenAI offenbar zusammenarbeiten, um die KI-Entwicklung besser zu regulieren und sicherer zu machen. OpenAI verschiebt wegen der aktuellen Sicherheitsdebatte erstmal seinen Börsengang. Bundesverkehrsminister Bilger ist gegen ein generelles Tempolimit auf Autobahnen und warnt, zumindest durch die Blume, dass so ein Schritt die AfD stärken würde. Bilger sagte den Funke-Zeitungen, ein Tempolimit würde die Spaltung im Land noch einmal verstärken, weil es viele als Einschränkung ihrer Freiheit empfinden würden. Der Deutsche Richterbund will Strafverfahren vor politischer Einflussnahme schützen und fordert deshalb, das Weisungsrecht von Justizministerien gegenüber Staatsanwaltschaften abzuschaffen. Und zwar schnell, mit Blick auf den AfD-Wahlsieg, möglichst noch in diesem Jahr, schreibt der Kölner Stadtanzeiger. Die neue Bundesliga-Saison hat ihre erste Trainerentlassung. Borussia Mönchengladbach setzt Coach Eugen Polanski vor die Tür. Gladbach hat nach 3 Spielen noch 0 Punkte und gestern eine 0-5-Klatsche kassiert. Erstmal übernimmt Co-Trainer Jan-Moritz Lichte, bis ein neuer Cheftrainer gefunden ist.
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5: Die aktuellen Temperaturen. Damit fangen wir direkt an und schauen zu Ihnen nach Donaueschingen an die Donauhallen. 23 Grad im Moment in Stockach am Amtsgericht, 22, Möhlin am Almenpark auch 22. Und bis zu 26 können wir noch erreichen heute Nachmittag. Dabei gibt es Sonnenschein, aber mal ein paar Wolken mehr Richtung Bar zum Beispiel. Der Radio Seefunk Wettertrend für die ganze Heimat. Nach einer leicht verregneten Nacht hier und da sind ein paar Tropfen möglich, gibt es aber die nächsten Tage wieder Sonne pur und am Dienstag schaffen wir sogar fast 30 Grad.
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5: In Basel in der Peter-Merian-Straße blitzt es und in Schwörstadt in der Hauptstraße. Dankeschön, Radio Seefunk-Hörer Kurt.
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5: Es stockt auf der B31 zwischen Überlingen und Uldingen-Mühlhofen 10 Minuten plus und zwischen Immenstadt, Ost und Hagnau nochmal eine Viertelstunde. Und wenn Sie Staus oder Blitzer entdecken, 07531 28 65 33, rufen Sie an oder schicken Sie eine WhatsApp-Sprachnachricht her.
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5: Wir genießen es wirklich, aber volle Pulle jetzt mit einem coolen Popsong von Dr. Alban zur Mittagszeit. Hier habe ich für Sie Sing Halleluja, der schönste Tag des Wochenendes. Ich hoffe, Sie freuen sich schon auf den Nachmittagsspaziergang.
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Radio Seefunk mit den meisten 80ern, Pop von Madonna. Es gibt gleich einen coolen Rocksong von Peter Gabriel und hier eine ganz entspannte Nummer zur Mittagszeit von Spandau Ballet. Hier gibt's True um 1:15. Lassen Sie es ruhig angehen. Genießen Sie heute den Sonntag mit uns.

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3: In Überlingen am Burgbergring wird ihre Geschwindigkeit gemessen und Radio Seefunk-Hörer Hans Hoerdi hat noch einen Blitzer in Basel entdeckt, in der Peter-Merian-Straße vis-à-vis des Rosenfeldparks. Vielen Dank fürs Melden und für diese präzise Beschreibung.
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3: Mit leichten Verzögerungen auf der B31 zwischen Immenstadt Ost und Hagnau, nämlich 20 Minuten plus. Und wenn Sie noch Staus oder Blitzer entdecken, rufen Sie gerne an oder schicken Sie eine WhatsApp-Sprachnachricht an die 07531 28 65 33.
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0: Dreiviertel eins, Radio Seefunk an ihrem Sonntagmittag. Dieses Jahr feiert Radolf Zell sein 1200-jähriges Stadtjubiläum und der große Höhepunkt ist das Jubiläumswochenende. Auch heute nochmal Nina Herzog, Projektleiterin vom Stadtjubiläum. Der Hauptfokus liegt ja auf den Zeitinseln, aber es werden auch einige Führungen angeboten. Ne? Welche denn?
1: Es gibt zum Beispiel Führungen im Münster, aber auch der Münsterturm wird wieder geöffnet, was ein wahres Highlight ist, weil man eine ganz tolle Sicht über die ganze Stadt Radolf Zell hat. Es gibt Kinderstadtführungen, aber auch Führungen durch das Museum. Und das Besondere an diesem Tag ist, dass alle Eintritte und alle Führungen an diesem Tag kostenfrei zur Verfügung stehen.
0: Super, also der Ausklang dann heute und am Abend dann auch das Festkonzert der Münsterbläser. Die Termine und Events zum Radolf Zeller Jubiläumswochenende finden Sie auf radioseefunk.de zum Nachlesen.
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4: Ich bin Cornelius Dreger. Guten Tag. KI könnte innerhalb eines Jahres das ganze Internet übernehmen. Davor warnt der Boss von Anthropic. Er will mit dem Konkurrenten OpenAI zusammenarbeiten, um die KI-Entwicklung besser zu regulieren und sicherer zu machen. OpenAI verschiebt wegen der Sicherheitsdebatte auch erstmal seinen Börsengang. Nach dem AfD-Wahlerfolg in Sachsen-Anhalt fordert der Deutsche Richterbund schnelle Konsequenzen. Und zwar, dass das Weisungsrecht von Justizministerien gegenüber Staatsanwaltschaften abgeschafft wird. Noch dieses Jahr, heißt es im Kölner Stadtanzeiger. Das soll verhindern, dass Extremistenverfahren in eine Richtung lenken können. Endlich mal gute Nachrichten aus dem VW-Konzern. Der neue vollelektrische Polo ist schon mehr als 30.000 Mal bestellt worden. Das ist deutlich mehr als erhofft, heißt es von VW. Gebaut wird das Modell übrigens in Spanien. In der Fußball-Bundesliga hofft der HSV heute Nachmittag auf die ersten Punkte der Saison gegen Leipzig. RB steht nach den Niederlagen gegen Werder und Como unter Druck. Danach will Elversberg den Bayern ein Bein stellen. Der Aufsteiger steht in der Tabelle immerhin vor dem Rekordmeister.
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5: 22 Grad in Friedrichshafen an der Schlosskirche, 21 in Lindau am Neuen Leuchtturm und Bülach beim Aussichtsturm Petersboden 24 Grad. Und das ist auch fast schon das Höchste heute Nachmittag. Bis 26 sind noch möglich. Und dabei gibt es Sonnenschein. Vielleicht mal ein paar Wolken mehr, so Richtung Baar oder auch im Südschwarzwald. Der Radio-Seefunk-Wettertrend für die ganze Heimat. Die nächsten Tage genauso sonnig und es wird noch wärmer. Dienstag fast 30 Grad.
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5: Einmal in Überlingen am Burgbergring und es blitzt außerdem bei Ihnen in Basel und zwar in der Peter-Merian-Straße. Dankeschön, Radio Seefunk-Hörer Hans Rurdi.
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5: Alles soweit so gut auf den Straßen in der Heimat. Kommen Sie sicher an und melden Sie sich bei Staus oder Blitzern unter 07531 28 65 33 per Anruf oder WhatsApp-Sprachnachricht.
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5: Auch diese Stunde wird wieder voll der Genuss. Gleich mal mit dem Popsong von Arlo Guthrie. Und das hier ist ein Rock-Erfolg von Fergal Sharkey aus den 80ern. Wir spielen die meisten 80er. Das ist A Good Heart, wenn Sie jetzt den Tisch abräumen.
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Radio Seefunk mit den meisten 80ern. Das ist jetzt die nächste entspannte Popnummer, nämlich von Chicago. Hard to say I'm sorry. Gleich auch Rock von Cutting Crew. Da nehmen wir wieder ein bisschen Fahrt auf. Kommen Sie gut durch die Mittagszeit und durch diesen Sonntag. 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
5: Einer in Meersburg im Almendweg und in Basel in der Peter-Merian-Straße. Da steht auch noch ein Blitzer rum. Dankeschön, Radio Seefunk-Hörerin Tanja, fürs Melden.
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5: Es stockt auf der B31 zwischen Immenstadt West und Hagnau. Knapp 10 Minuten plus im Moment. Und wenn Sie Staus oder Blitze entdecken, geben Sie Bescheid unter 07531 28 65 33, indem Sie kurz anrufen oder eine WhatsApp-Sprachnachricht schicken.
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0: Schönen Sonntagnachmittag, 2:45 ist es gleich hier bei Radio Seefonk. Gratulation an die Stadt Radolfzell dieses Jahr zum 1200-jährigen Stadtjubiläum. Großer Höhepunkt ist das Jubiläumswochenende und da ist heute nochmal richtig was los. Nina Herzog, die Projektleiterin vom Stadtjubiläum. Mit welchem Event wird denn heute das Wochenende ausklingen?
1: Mit dem großen Festkonzert der Münstergläser. Das ist nämlich ein Festkonzert der Extraklasse. Für dieses Konzert konnten zwei hochkarätige Solisten gewonnen werden, nämlich der Star-Trompeter Reinhold Friedrich sowie der aus Markelfing stammende Posaunist Uwe Schrodi. Für spontan Entschlossene gibt es auch noch Restkarten an der Abendkasse.
0: Sehr schön. Dafür können wir außerdem nochmal die unterschiedlichsten kostenlosen Führungen machen, den Nachmittag über oder auch die Zeitinseln zur Stadtgeschichte besuchen. Alle Termine und Events zum Radolfzeller Jubiläumswochenende finden Sie auch nochmal zum Nachlesen auf radioseefunk.de.
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5: Ich bin Mia Hin. Guten Tag. In der KI-Branche schrillen die Alarmglocken. Die Bosse warnen vor ihrer eigenen Technologie. Die beiden Konzerne Anthropic und OpenAI wollen offenbar zusammenarbeiten, um mit mehr Aufsicht und Regulation die KI-Entwicklung sicherer zu machen. OpenAI verschiebt auch erstmal seinen Börsengang. Schießt der Ölpreis noch weiter in die Höhe? Saudi-Arabien hat nach Drohnenangriffen eine wichtige Ölpipeline erstmal dicht gemacht. Viele Experten rechnen deshalb mit einem weiteren Preisanstieg, der dann auch hier an den Tankstellen ankommen dürfte. US-Präsident Trump macht den Iran für die Angriffe verantwortlich. Endlich mal gute Nachrichten aus dem VW-Konzern. Der neue vollelektrische Polo ist schon mehr als 30.000 Mal bestellt worden. Das ist deutlich mehr als erhofft, heißt es von VW. Gebaut wird das Modell übrigens in Spanien. In der Fußball-Bundesliga hofft der HSV heute gegen Leipzig auf die ersten Punkte der Saison. Danach will Elversberg den Bayern ein Bein stellen. Der Aufsteiger steht in der Tabelle immerhin vor dem Rekordmeister.
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7: Heute Nachmittag viel Sonnenschein, mal tauchen ein paar Wolken mehr auf, vor allem Richtung Westallgäu oder auch im Südschwarzwald. Die Maxiwerte liegen allgemein so um die 25 Grad. Und der Radio Seefunk-Wettertrend für die ganze Heimat auch zum Start in die neue Woche. Sonnig und spätsommerlich warm, am Dienstag mit fast 30 Grad.
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1: Am Sonntag hier bei Radio Seefunk und der wird schön, der wird sonnig. Vielleicht tauchen mal ein paar Wolken auf, so Richtung Baar oder auch im Westallgäu am Nachmittag. Aber trotzdem schaffen wir die Höchsttemperaturen locker 25 bis 27 Grad. Ein traumhaft schöner Tag zum dann draußen verweilen, auch bis in den Abend rein. Erst nach 20 Uhr geht's dann runter unter die 20 Grad Marke. Und behalten Sie auf jeden Fall auch den Himmel im Blick, denn so ein paar Schauer sind nicht ganz auszuschließen, gegen Mitternacht vor allem.
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3: Ich bin Mia Hien. Guten Tag. Vor allem die US-Regierung hat bisher wenig getan, um den Wettlauf in der KI-Branche zu kontrollieren. Nun wollen Anthropic und OpenAI offenbar zusammenarbeiten, um die KI-Entwicklung besser zu regulieren und sicherer zu machen. OpenAI verschiebt wegen der aktuellen Sicherheitsdebatte erstmal seinen Börsengang. Nach all den Negativschlagzeilen vermeldet VW mal eine gute Nachricht. Der neue vollelektrische Polo verkauft sich besser als gedacht. Es gibt schon über 30.000 Bestellungen, deshalb dauert die Auslieferung länger als geplant. Der ID Polo gilt für den kriselnden Konzern als einer der Hoffnungsträger. Nach dem AfD-Wahlerfolg in Sachsen-Anhalt fordert der Deutsche Richterbund schnelle Konsequenzen. Und zwar, dass das Weisungsrecht von Justizministerien gegenüber Staatsanwaltschaften abgeschafft wird. Noch dieses Jahr, heißt es im Kölner Stadtanzeiger. Das soll verhindern, dass Extremisten Verfahren in eine Richtung lenken können. In der Fußball-Bundesliga hofft der HSV heute gegen Leipzig auf die ersten Punkte der Saison. Danach will Elversberg den Bayern ein Bein stellen. Der Aufsteiger steht in der Tabelle immerhin vor dem Rekordmeister.
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4: Heute Nachmittag viel Sonnenschein, mal tauchen ein paar Wolken mehr auf, vor allem Richtung Westallgäu oder auch im Südschwarzwald. Die Maxi-Werte liegen allgemein so um die 25 Grad. Und der Radio-Seefunk-Wettertrend für die ganze Heimat auch zum Start in die neue Woche. Sonnig und spätsommerlich warm, am Dienstag mit fast 30 Grad.
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3: Ich bin Mia Hin. Guten Tag. In der KI-Branche schrillen die Alarmglocken. Die Bosse warnen vor ihrer eigenen Technologie. Die beiden Konzerne Anthropic und OpenAI wollen offenbar zusammenarbeiten, um mit mehr Aufsicht und Regulation die KI-Entwicklung sicherer zu machen. OpenAI verschiebt auch erstmal seinen Börsengang. In der Ukraine ist ein Zug in Richtung Warschau von einer russischen Drohne getroffen worden, kurz vor der polnischen Grenze. Über 200 Fahrgäste waren an Bord. Verletzt wurde offenbar niemand. Schießt der Ölpreis noch weiter in die Höhe? Saudi-Arabien hat nach Drohnenangriffen eine wichtige Ölpipeline erstmal dicht gemacht. Viele Experten rechnen deshalb mit einem weiteren Preisanstieg, der dann auch hier an den Tankstellen ankommen dürfte. US-Präsident Trump macht den Iran für die Angriffe verantwortlich. Tennisprofi Alexander Zverev kann heute das bislang erfolgreichste Jahr seiner Karriere krönen. Der Hamburger steht im Finale der US Open und will seinen zweiten Grand-Slam-Titel holen. Gegner ist der US-Amerikaner Ben Shelton.
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4: Heute Nachmittag viel Sonnenschein, mal tauchen ein paar Wolken mehr auf, vor allem Richtung Westallgäu oder auch im Südschwarzwald. Die Maxiwerte liegen allgemein so um die 25 Grad. Und der Radio Seefunk-Wettertrend für die ganze Heimat, auch zum Start in die neue Woche. Sonnig und spätsommerlich warm, am Dienstag mit fast 30 Grad.
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4: Ich bin Mia Hin. Guten Tag. Vor allem die US-Regierung hat bisher wenig getan, um den Wettlauf in der KI-Branche zu kontrollieren. Nun wollen Anthropic und OpenAI offenbar zusammenarbeiten, um die KI-Entwicklung besser zu regulieren und sicherer zu machen. OpenAI verschiebt wegen der aktuellen Sicherheitsdebatte erstmal seinen Börsengang. Nach all den Negativschlagzeilen vermeldet VW mal eine gute Nachricht. Der neue vollelektrische Polo verkauft sich besser als gedacht. Es gibt schon über 30.000 Bestellungen, deshalb dauert die Auslieferung länger als geplant. Der ID Polo gilt für den kriselnden Konzern als einer der Hoffnungsträger. Ist das die neue europäische Nordflanke? Kanzler Merz und seine Kollegen beraten beim EU-Arktis-Gipfel heute und morgen über ihren Kurs in der Arktis-Politik. Auch mit Blick auf Donald Trumps Idee, sich Grönland einzuverleiben. In der Arktis lagern wertvolle Rohstoffe und durch den Klimawandel werden neue Seewege frei. Tennisprofi Alexander Zverev kann heute das bislang erfolgreichste Jahr seiner Karriere krönen. Der Hamburger steht im Finale der US Open und will seinen zweiten Grand-Slam-Titel holen. Gegner ist der US-Amerikaner Ben Shelton.
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6: Heute Nachmittag viel Sonnenschein, mal tauchen ein paar Wolken mehr auf, vor allem Richtung Westallgäu oder auch im Südschwarzwald. Die Maxiwerte liegen allgemein so um die 25 Grad. Und der Radio Seefunk-Wettertrend für die ganze Heimat auch zum Start in die neue Woche. Sonnig und spätsommerlich warm, am Dienstag mit fast 30 Grad.
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2: Ich bin Mia Hin. Guten Abend. In der KI-Branche schrillen die Alarmglocken. Die Bosse warnen vor ihrer eigenen Technologie. Die beiden Konzerne Anthropic und OpenAI wollen offenbar zusammenarbeiten, um mit mehr Aufsicht und Regulation die KI-Entwicklung sicherer zu machen. OpenAI verschiebt auch erstmal seinen Börsengang. Die Ukraine wirft Russland vor, systematisch ihr Bahnnetz anzugreifen. Die staatliche Bahngesellschaft berichtet von landesweiten Angriffen. Unter anderem ist kurz vor der polnischen Grenze ein Zug von einer Drohne getroffen worden. Verletzt wurde dort niemand. Schießt der Ölpreis noch weiter in die Höhe? Saudi-Arabien hat nach Drohnenangriffen eine wichtige Ölpipeline erstmal dicht gemacht. Viele Experten rechnen deshalb mit einem weiteren Preisanstieg, der dann auch hier an den Tankstellen ankommen dürfte. US-Präsident Trump macht den Iran für die Angriffe verantwortlich. In der Fußball-Bundesliga hat RB Leipzig den HSV nahezu überrollt. Die Leipziger gewannen ihr Heimspiel mit 5:0. Für den HSV war es die zweite 0:5-Klatsche in Folge. Leipzig steht damit jetzt auf einem Europacup-Platz. Die Hamburger sind Letzter.
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3: In der Nacht gibt's teils Wolken, teils ist es klar. Bewölkt ist es vor allem Richtung Südschwarzwald. Die Tiefstwerte liegen um die 10 Grad morgen früh. Der Radio Seefunk Wettertrend für die ganze Heimat. Die nächsten Tage bis einschließlich Dienstag sonnig und vor allem dann noch spätsommerlich warm mit fast 30 Grad.
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2: Ich bin Mia Hin. Guten Abend. Vor allem die US-Regierung hat bisher wenig getan, um den Wettlauf in der KI-Branche zu kontrollieren. Nun wollen Anthropic und OpenAI offenbar zusammenarbeiten, um die KI-Entwicklung besser zu regulieren und sicherer zu machen. OpenAI verschiebt wegen der aktuellen Sicherheitsdebatte erstmal seinen Börsengang. Endlich mal gute Nachrichten aus dem VW-Konzern. Der neue vollelektrische Polo ist schon mehr als 30.000 Mal bestellt worden. Das ist deutlich mehr als erhofft, heißt es von VW. Gebaut wird das Modell übrigens in Spanien. Ist das die neue europäische Nordflanke? Kanzler Merz und seine Kollegen beraten beim EU-Arktis-Gipfel heute und morgen über ihren Kurs in der Arktis-Politik. Auch mit Blick auf Donald Trumps Idee, sich Grönland einzuverleiben. In der Arktis lagern wertvolle Rohstoffe und durch den Klimawandel werden neue Seewege frei. In der Fußball-Bundesliga ist der HSV auch in Leipzig unter die Räder geraten. Die Hamburger haben das zweite Mal in Folge 0:5 verloren und bleiben Tabellenschlusslicht. Leipzig klettert auf einen Europacup-Platz. Die deutschen Basketballerinnen haben sich für eine starke Heim-WM am Ende nicht belohnen können. Gegen Spanien verlor Deutschland das Spiel um Bronze mit 58:81.
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3: In der Nacht gibt's teils Wolken, teils ist es klar. Bewölkt ist es vor allem Richtung Südschwarzwald. Die Tiefstwerte liegen um die 10 Grad morgen früh. Der Radio Seefunk Wettertrend für die ganze Heimat. Die nächsten Tage bis einschließlich Dienstag sonnig und vor allem dann noch spätsommerlich warm mit fast 30 Grad.
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1: Ich bin Mia Hin. Guten Abend. In der KI-Branche schrillen die Alarmglocken. Die Bosse warnen vor ihrer eigenen Technologie. Die beiden Konzerne Anthropic und OpenAI wollen offenbar zusammenarbeiten, um mit mehr Aufsicht und Regulation die KI-Entwicklung sicherer zu machen. OpenAI verschiebt auch erstmal seinen Börsengang. Die Ukraine wirft Russland vor, systematisch ihr Bahnnetz anzugreifen. Die staatliche Bahngesellschaft berichtet von landesweiten Angriffen. Unter anderem ist kurz vor der polnischen Grenze ein Zug von einer Drohne getroffen worden. Verletzt wurde dort wohl niemand. Schießt der Ölpreis noch weiter in die Höhe? Saudi-Arabien hat nach Drohnenangriffen eine wichtige Ölpipeline erstmal dicht gemacht. Viele Experten rechnen deshalb mit einem weiteren Preisanstieg, der dann auch hier an den Tankstellen ankommen dürfte. US-Präsident Trump macht den Iran für die Angriffe verantwortlich. In der Fußball-Bundesliga ist der Run der SV Elversberg erstmal vorbei. Gegen den FC Bayern verlor der Aufsteiger mit 1:2. Außerdem gewann RB Leipzig deutlich mit 5:0 gegen den HSV. Die Hamburger bleiben damit Letzter.
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2: In der Nacht gibt's teils Wolken, teils ist es klar. Bewölkt ist es vor allem Richtung Südschwarzwald. Die Tiefstwerte liegen um die 10 Grad morgen früh. Der Radio Seefunk Wettertrend für die ganze Heimat. Die nächsten Tage bis einschließlich Dienstag sonnig und vor allem dann noch spätsommerlich warm mit fast 30 Grad.
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1: Ich bin Mia Hin. Guten Abend. Vor allem die US-Regierung hat bisher wenig getan, um den Wettlauf in der KI-Branche zu kontrollieren. Nun wollen Anthropic und OpenAI offenbar zusammenarbeiten, um die KI-Entwicklung besser zu regulieren und sicherer zu machen. OpenAI verschiebt wegen der aktuellen Sicherheitsdebatte erstmal seinen Börsengang. Endlich mal gute Nachrichten aus dem VW-Konzern. Der neue vollelektrische Polo ist schon mehr als 30.000 Mal bestellt worden. Das ist deutlich mehr als erhofft, heißt es von VW. Gebaut wird das Modell übrigens in Spanien. Ist das die neue europäische Nordflanke? Kanzler Merz und seine Kollegen beraten beim EU-Arktis-Gipfel heute und morgen über ihren Kurs in der Arktis-Politik. Auch mit Blick auf Donald Trumps Idee, sich Grönland einzuverleiben. In der Arktis lagern wertvolle Rohstoffe und durch den Klimawandel werden neue Seewege frei. In der Fußball-Bundesliga ist der Run der SV Elversberg erstmal vorbei. Gegen den FC Bayern verlor der Aufsteiger mit 1:2. Außerdem gewann RB Leipzig deutlich mit 5:0 gegen den HSV. Die Hamburger bleiben damit Letzter. Die deutschen Basketballerinnen haben sich für eine starke Heim-WM am Ende nicht belohnen können. Gegen Spanien verlor Deutschland das Spiel um Bronze mit 58:81.
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2: In der Nacht gibt's teils Wolken, teils ist es klar. Bewölkt ist es vor allem Richtung Südschwarzwald. Die Tiefstwerte liegen um die 10 Grad morgen früh. Der Radio Seefunk Wettertrend für die ganze Heimat. Die nächsten Tage bis einschließlich Dienstag sonnig und vor allem dann noch spätsommerlich warm mit fast 30 Grad.
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1: Ich bin Hanna Messerschmidt. Guten Abend. In der KI-Branche schrillen die Alarmglocken. Die KI-Bosse warnen vor ihrer eigenen Technologie. Die beiden Konzerne Anthropic und OpenAI wollen offenbar zusammenarbeiten, um mit mehr Aufsicht und Regulation die KI-Entwicklung sicherer zu machen. OpenAI verschiebt auch erstmal seinen Börsengang. CSU-Chef Söder stellt sich klar gegen Spekulationen über eine Ablösung von Kanzler Merz. Der Bild am Sonntag sagte er, von der CSU wird es solche Rufe auf keinen Fall geben. Söder fordert die Union dazu auf, zusammenzustehen und die Bundesregierung jetzt Tempo zu machen. Der Deutsche Richterbund will Strafverfahren vor politischer Einflussnahme schützen und fordert deshalb, das Weisungsrecht von Justizministerien gegenüber Staatsanwaltschaften abzuschaffen. Und zwar schnell, mit Blick auf den AfD-Wahlsieg möglichst noch in diesem Jahr, schreibt der Kölner Stadtanzeiger. In der Fußball-Bundesliga ist der Run der SV Elversberg erstmal vorbei. Gegen den FC Bayern verlor der Aufsteiger mit 1:2. Außerdem gewann RB Leipzig deutlich mit 5:0 gegen den HSV. Die Hamburger bleiben damit Letzter.
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2: In der Nacht gibt's teils Wolken, teils ist es klar. Bewölkt ist es vor allem Richtung Südschwarzwald. Die Tiefstwerte liegen um die 10 Grad morgen früh. Der Radio-Seefunk-Wettertrend für die ganze Heimat. Die nächsten Tage bis einschließlich Dienstag sonnig und vor allem dann noch spätsommerlich warm mit fast 30 Grad.
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1: Ich bin Hanna Messerschmidt. Guten Abend. Vor allem die US-Regierung hat bisher wenig getan, um den Wettlauf in der KI-Branche zu kontrollieren. Nun wollen Anthropic und OpenAI offenbar zusammenarbeiten, um die KI-Entwicklung besser zu regulieren und sicherer zu machen. OpenAI verschiebt wegen der aktuellen Sicherheitsdebatte erstmal seinen Börsengang. Von einer Ablöse von Friedrich Merz als Kanzler will CSU-Chef Markus Söder nichts wissen. Der Bild am Sonntag sagte er, die CSU stehe hinter Merz. Der Kanzler sei weiter der Richtige für die nötigen Reformen. Die müssten jetzt aber schnell umgesetzt werden. Bundesverkehrsminister Bilger ist gegen ein generelles Tempolimit auf Autobahnen und warnt zumindest durch die Blume, dass so ein Schritt die AfD stärken würde. Bilger sagte den Funke-Zeitungen, ein Tempolimit würde die Spaltung im Land noch einmal verstärken, weil es viele als Einschränkung ihrer Freiheit empfinden würden. In der Fußball-Bundesliga ist der Run der SV Elversberg erstmal vorbei. Gegen den FC Bayern verlor der Aufsteiger mit 1:2. Außerdem gewann RB Leipzig deutlich mit 5:0 gegen den HSV. Die Hamburger bleiben damit Letzter.
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2: In der Nacht gibt's teils Wolken, teils ist es klar. Bewölkt ist es vor allem Richtung Südschwarzwald. Die Tiefstwerte liegen um die 10 Grad morgen früh. Der Radio Seefunk Wettertrend für die ganze Heimat. Die nächsten Tage bis einschließlich Dienstag sonnig und vor allem dann noch spätsommerlich warm mit fast 30 Grad.
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1: Ich bin Hanna Messerschmidt. Guten Abend. KI könnte innerhalb eines Jahres das ganze Internet übernehmen. Davor warnt der Boss von Anthropic. Er will mit dem Konkurrenten OpenAI zusammenarbeiten, um die KI-Entwicklung besser zu regulieren und sicherer zu machen. OpenAI verschiebt wegen der Sicherheitsdebatte auch erstmal seinen Börsengang. CSU-Chef Söder stellt sich klar gegen Spekulationen über eine Ablösung von Kanzler Merz. Der Bild am Sonntag sagte er, von der CSU wird es solche Rufe auf keinen Fall geben. Söder fordert die Union dazu auf, zusammenzustehen und die Bundesregierung jetzt Tempo zu machen. Der Deutsche Richterbund will Strafverfahren vor politischer Einflussnahme schützen und fordert deshalb, das Weisungsrecht von Justizministerien gegenüber Staatsanwaltschaften abzuschaffen. Und zwar schnell, mit Blick auf den AfD-Wahlsieg möglichst noch in diesem Jahr, schreibt der Kölner Stadtanzeiger. Die Ergebnisse in der Fußball-Bundesliga: Leipzig HSV 5:0 und Elversberg Bayern München 1:2. Außerdem gibt's die erste Trainerentlassung der Saison. Borussia Mönchengladbach und Eugen Polanski gehen künftig getrennte Wege.
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2: Heute gibt es tagsüber eine Mischung aus viel Sonnenschein und ein paar Wolken Richtung Baar oder auch mal Richtung Oberschwaben. Die Höchstwerte am Nachmittag um die 25 Grad. Und der Radio Seefunk Wettertrend für die ganze Heimat. Auch der Dienstag zeigt sich sonnig und spätsommerlich warm. Es geht fast noch mal rauf auf 30 Grad.
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2: Ich bin Hanna Messerschmidt. Vor allem die US-Regierung hat bisher wenig getan, um den Wettlauf in der KI-Branche zu kontrollieren. Nun wollen Anthropic und OpenAI offenbar zusammenarbeiten, um die KI-Entwicklung besser zu regulieren und sicherer zu machen. OpenAI verschiebt wegen der aktuellen Sicherheitsdebatte erstmal seinen Börsengang. Von einer Ablöse von Friedrich Merz als Kanzler will CSU-Chef Markus Söder nichts wissen. Der Bild am Sonntag sagte er, die CSU stehe hinter Merz. Der Kanzler sei weiter der Richtige für die nötigen Reformen. Die müssten jetzt aber schnell umgesetzt werden. Die CDU ist erneut stärkste kommunale Kraft in Niedersachsen. Das zeigt zumindest eine Hochrechnung der Kommunalwahlen von Infratest DIMAP. Demnach hat die CDU mit 27,7% die meisten Stimmen geholt, gefolgt von SPD und AfD. In der Fußball-Bundesliga ist der Run der SV Elversberg erstmal vorbei. Gegen den FC Bayern verlor der Aufsteiger mit 1:2. Außerdem gewann RB Leipzig deutlich mit 5:0 gegen den HSV. Die Hamburger bleiben damit Letzter.
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3: Heute gibt es tagsüber eine Mischung aus viel Sonnenschein und ein paar Wolken Richtung Baar oder auch mal Richtung Oberschwaben. Die Höchstwerte am Nachmittag um die 25 Grad. Und der Radio Seefunk Wettertrend für die ganze Heimat. Auch der Dienstag zeigt sich sonnig und spätsommerlich warm. Es geht fast noch mal rauf auf 30 Grad.
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1: Ich bin Hanna Messerschmidt. Tennisprofi Alexander Zverev hat seinen zweiten Grand-Slam-Titel klargemacht. Der Hamburger hat das Finale der US Open in New York gewonnen. Zverev krönt damit das erfolgreichste Jahr seiner Karriere, nach dem Triumph bei den French Open in Paris und dem Wimbledon-Finale im Sommer. In der KI-Branche schrillen die Alarmglocken. Die KI-Bosse warnen vor ihrer eigenen Technologie. Die beiden Konzerne Anthropic und OpenAI wollen offenbar zusammenarbeiten, um mit mehr Aufsicht und Regulation die KI-Entwicklung sicherer zu machen. OpenAI verschiebt auch erstmal seinen Börsengang. CSU-Chef Söder stellt sich klar gegen Spekulationen über eine Ablösung von Kanzler Merz. Der Bild am Sonntag sagte er, von der CSU wird es solche Rufe auf keinen Fall geben. Söder fordert die Union dazu auf, zusammenzustehen und die Bundesregierung jetzt Tempo zu machen. Bei den Kommunalwahlen in Niedersachsen kommt die CDU wohl auf knapp 28% und ist damit erneut stärkste Kraft im Land. Das zeigt eine Hochrechnung von Infratest DIMAP. Dahinter folgen SPD und AfD. Die AfD hat deutlich zugelegt, fast 12 Prozentpunkte verglichen mit der Wahl 2021.
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2: Heute gibt es tagsüber eine Mischung aus viel Sonnenschein und ein paar Wolken Richtung Baar oder auch mal Richtung Oberschwaben. Die Höchstwerte am Nachmittag um die 25 Grad. Und der Radio Seefunk Wettertrend für die ganze Heimat. Auch der Dienstag zeigt sich sonnig und spätsommerlich warm. Es geht fast noch mal rauf auf 30 Grad.
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